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1: 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Viel wolligen Haut, an dem es regnet bei 20 bis 23 Grad. Du beginnst also dann drüben bei maximal 22 Grad.
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7: Mayonnaise, viel Wolken haut und immer nicht rindet bei 20 bis 23 Grad. Der Weekend immerhin als dann nicht drischen bei maximal 22 Grad. 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
0: Ja, im Laufe der Mitte können lokal per Schauer oder wieder aufkommen bei bis zu 23 Grad. 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Am Mitte neue Rehen bei bis zu 23 Grad.
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3: 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Wir haben mit relativ viel Wolken zu dienen. Am Mitte können neue Rehen rauf bei bis zu 23 Grad.
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0: 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Am Gutland habt ihr eigentlich um 20 Grad um den Moment. An der nächsten Nacht kriegen wir da 13 bis 10. 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Dort ist aber auch sonnige Aufschnitte am ganzen Land. 17 bis 22 Grad gehen es um Samstag.
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3: 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Also, den offiziellen Wetterbericht, den Novent 10 nach Einzelschauern durch Gutland, um 20 Grad um den Moment. An der nächsten Nacht 13 bis 10 Grad. 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
2: Am Gutland Einzelschauerne, die durchziehen um 20 Grad. An der nächsten Nacht geht es relativ frisch, 13 bis 10 Grad da. Mal dann nach ein paar Puschliert, das geht von den Nordwesten hier. 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